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1: Das 3 Uhr. An 2 Minuten.
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1: Et ist 4 Uhr. An 2 Minuten.
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1: Das von der Wauer. An 1 Minute.
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1: Das 2 Uhr an 1 Minute.
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3: Am Herzen ist schon eine Nachricht gesagt. Alert ruhig, wenn es der Hitzfeld bis 31 Grad Celsius gekocht wird, findet zum Beispiel für den Mond Juni.
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3: Es endet mit einem 16-Hour und dann sind es noch mit einem 19-Hour.
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1: Et das 3 Hour. An 2 Minuten.
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2: Et ist 4 Uhr. Am 1 Minute.
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5: Wir hatten schon eine Nachrichte gesucht, Alert Rouge, wenn es der Hitzfell bis 31 Grad Celsius rekordwerte für Lützburg für den Mond Juni.

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1: Das von der Wauer. Am 2 Minuten.
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3: Am Erden ist schon ein Nachrichten gesucht, alert Rouge, wenn es der Hitzfell bis 31 Grad Celsius gekocht wird, der findet zum Beispiel für den Mond Juni.
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1: Das sechs Uhr. An 2 Minuten.
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1: Et ist 7 Uhr. Auf 4 Minuten.
2: 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Wei erst wieder bei Eis am Sendegebiet.
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1: Das ist 9 Uhr. An 1 Minute.
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1: Das ist 10 Uhr. An 2 Minuten.
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1: Das 2 Uhr. An 2 Minuten.
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